0: На часах 16.00 в эфире на радио «Голос Берлина» информационный выпуск новостей. В студии у микрофона Олег Тарасов. Добрый день. Федеральная прокуратура Германии проверяет возможную связь между двумя инцидентами с беспилотниками. В начале недели разбившийся дрон обнаружили в Нижней Саксонии, недалеко от военной базы Бундесвера Вунсторф. По информации СМИ, речь идет о той же модели беспилотника, которая ранее была обнаружена в аэропорту Лейпцига. В начале месяца правительство Германии заявляло, что считает Россию ответственной за предполагаемую попытку совершить взрыв с использованием беспилотника. Теперь следователи выясняют, могут ли эти два случая быть связаны. В Германии вновь обсуждают правила помощи при добровольном уходе из жизни. Немецкий съезд юристов предлагает ввести обязательные консультации и медицинское заключение, чтобы убедиться, что человек принимает такое решение самостоятельно и осознанно. Оказывать подобную помощь, согласно рекомендациям, должны только квалифицированные врачи, а для соответствующих организаций предлагается специальная процедура допуска. Конституционный суд Германии еще в 2020 году признал право человека на самостоятельно выбранную смерть. Однако отдельного закона, регулирующего эту процедуру, до сих пор нет. В Дублине сегодня министры финансов Евросоюза обсуждают, как смягчить последствия высоких цен на энергию и топливо. Министр финансов Германии Ларс Клингбайл предлагает ввести общеевропейский налог на сверхприбыли нефтяных компаний. Полученные деньги страны ЕС могли бы направить на поддержку граждан, например, снизить НДС или выплачивать прямую помощь наиболее нуждающимся семьям. Однако единства пока нет. Большинство стран ЕС инициативу пока не поддерживает. Против такого налога выступает и министр экономики Германии Катерина Райхе. Российское генконсульство в Бонне с сегодняшнего дня официально закрыто. Такое решение приняло правительство Германии в ответ на инцидент со взрывным беспилотником в аэропорту Лейпцига. Берлин возлагает ответственность за произошедшее на Россию. Сотрудники российского консульства должны покинуть Германию. Москва объявила об ответных мерах. По предоставленной информации, сегодня должно прекратить работу и Генеральное консульство Германии в Санкт-Петербурге. На северо-западе Пакистана при взрыве заминированного автомобиля погибли по меньшей мере 14 человек. Еще более 50 получили ранения. Теракт произошел на территории полицейского управления в городе Кохат во время пятничной молитвы. По данным полиции, автомобиль протаранил ворота и взорвался. Взрыв серьезно повредил расположенную рядом мечеть. Часть ее крыши обрушилась. Ответственность за нападение пока никто на себя не взял. В регионе действуют группировки Исламского государства и пакистанского движения «Талибан». На выборах в Палату депутатов Берлина в это воскресенье ожидается высокая явка. Глава земельной избирательной комиссии Штефан Брехлер прогнозирует, что проголосует от 65 до 70% избирателей. Всего право голоса имеют около 2,5 миллионов берлинцев. Высокий интерес заметен и по голосованию по почте. Доля запросивших соответствующие документы превысила 30%. Для сравнения, на повторных выборах 2023 года явка составила 63%. Официальный портрет Ангелы Меркель останется в Берлинском музее Бодде до 3 января. Выставку продлили на 3 месяца из-за большого интереса посетителей. А 4 октября в музей придет сама Меркель и будет подписывать открытки. После завершения выставки портрет бывшего канцлера займет постоянное место в ведомстве федерального канцлера. В Берлине сегодня много солнца, хотя временами могут набегать облака и пройти короткие дожди. К вечеру станет еще яснее. Максимальная температура 20 градусов по Цельсию.
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0: На 117-м автобане в сторону центра затруднено движение после аварии между Вальтерсдорфер Драйэк и развязкой Трептов. На сотке в сторону Вединга пробка плюс около 10 минут. А въезд Зименсдам на сотке в направлении Трептова временно закрыт из-за высокой загруженности. Это были новости на радио «Голос Берлина». Пятница уже в самом разгаре, а значит, впереди выходные. Желаем вам легкого дня, отличного настроения и приятных планов. Берегите себя и своих близких. До свидания.
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3: До выборов в Берлине остается всего несколько дней. Уже в воскресенье, 20 сентября, горожане будут выбирать новый состав Палаты депутатов. И от результатов этих выборов будет зависеть, кто и в какой коалиции будет управлять городом в ближайшие годы. Сегодня у нас в гостях Штефан Эверс, сенатор Берлина по финансам и культуре и главный кандидат от партии ХДС на пост правящего бургомистра. Поговорим о том, что ХДС считает своими главными результатами за последние годы, где Берлину нужны самые срочные изменения, с кем партия готова создавать коалицию после выборов и чего от Штефана Эверса могут ждать в том числе русскоязычные жители города.
4: Эверс, jeden Morgen, wenn ich mein Haus verlasse und zur Arbeit fahre, sehe ich praktisch direkt vor meiner Haustür Ihr Wahlplakat. Darauf steht: Man muss wohl wieder CDU wählen. Inzwischen begrüße ich Sie dort jeden Morgen und heute habe ich tatsächlich die Gelegenheit, Sie persönlich bei uns im Studio zu begrüßen. Guten Tag, Evers. Herzlich willkommen bei Radio Golos Berlin.
5: Dobro djen, schön, dass ich da sein darf.
4: Perfekt ausgesprochen. Evers, die CDU regiert Berlin seit 2023 und Sie sind als Finanzsenator, wir sprechen erstmal das an, für einen der zentralen Bereiche dieser Regierung verantwortlich. Wenn Sie drei konkrete Dinge nennen müssten, die in Berlin in diesen 3,5 Jahren auch durch Ihre Arbeit tatsächlich besser geworden sind, welche wären das?
5: Das Schöne an meiner Arbeit ist, dass es so ziemlich eine Zuständigkeit für alles gibt. Denn nichts geht ohne das liebe Geld. Das ist knapp, also müssen wir Prioritäten setzen. Und natürlich haben wir uns auf bestimmte Themen konzentriert. Wir haben uns darauf konzentriert, Berlin auch in schwierigen Zeiten jeden Tag ein bisschen besser zu machen. Das gilt erstmal für die Berliner Verwaltung. Damals vor 3 Jahren, da haben ja noch nicht mal Wahlen funktioniert. Deswegen haben wir mitten in der Wahlperiode neu gewählt und es gab diesen Regierungswechsel. Heute bekommen Sie einen Termin beim Bürgeramt am nächsten Tag. Das hat damals noch Monate gedauert. Und das ist Ergebnis einer grundlegenden Reform der Berliner Verwaltung in dieser kurzen Zeit. Wir haben darauf Jahrzehnte hingearbeitet. Jetzt ist es endlich dazu gekommen, dass eine Regierung die Kraft hatte, das durchzusetzen. Und das ist gut für Berlin. Wir haben uns um das Thema Sicherheit gekümmert. Eines der großen Themen in unserer Stadt. Denn ohne Sicherheit können Menschen hier nicht in Frieden und in Freiheit zusammenleben. Berlin ist eine Stadt, in der Menschen aus über 190 Nationen zusammenleben. Das funktioniert nur, wenn es friedlich zugeht. Und dafür brauchen wir eine starke Polizei. Dafür brauchen wir gute Gesetze, die unseren Polizisten auch die nötigen Befugnisse geben, durchzugreifen, wenn es nötig ist. Und wir wollen auch moderne Methoden nutzen, wie beispielsweise Videoüberwachung an gefährlichen Orten, um für Sicherheit in der Stadt zu sorgen. Dafür haben wir die nötigen Gesetze geschaffen. Dafür haben wir die Polizei verstärkt, 1500 neue Polizisten auf Berlins Straßen gebracht. Wir haben die Justiz gestärkt. Wir kämpfen ganz massiv gegen kriminelle Clans, auch indem wir ihnen das Vermögen abnehmen. Und wir sehen neue Phänomene von Gewalt in der Stadt. Auch denen stellen wir uns ganz entschieden entgegen. Die Messerverbotszonen wirken. Und auch das ist ein Thema für die nächsten Jahre, dass die Messerkriminalität in den Griff bekommen wird. Ich hätte gern, dass ganz Berlin eine Messerverbotszone wird. Beim Thema Bildung, auch das ganz wichtig für uns. Wir wollen, dass Kinder, egal woher sie kommen, die Chance bekommen, in dieser Stadt ihren Traum vom Leben zu verwirklichen. Dafür braucht es eine starke Bildung. Berlin war bis vor 3 Jahren immer Schlusslicht im Bildungsvergleich der Bundesländer. Das ist vorbei. Wir sind von den Abstiegsplätzen weg. Wir sind jetzt im Mittelfeld. Noch lange nicht da, wo wir hinwollen, aber die Richtung stimmt. Der Lehrermangel ist nicht mehr so groß, wie er damals war. Auch das war wichtig. Wir sorgen heute dafür mit der Vorschule, dass Kinder Deutsch sprechen, bevor sie eingeschult werden, damit sie dem Unterricht folgen können. Genauso eine der Weichenstellungen, auf die wir weiter aufsetzen wollen. Nochmal, es geht um unsere Kleinsten und die sollen alle Chancen im Leben bekommen, die wir ihnen geben können.
4: Vielen Dank, das hört sich erstmal wunderbar an. Über die Sicherheit werden wir natürlich gesondert sprechen, aber erstmal wollte ich Sie fragen, die CDU und Linke liegen in den aktuellen Umfragen praktisch gleich auf. Deshalb stellt sich zwangsläufig die Frage, welche Mehrheiten nach der Wahl überhaupt möglich sein werden.
3: Mit welchen Parteien, und das ist wirklich eine schwierige Frage heutzutage, wären Sie grundsätzlich bereit, eine Koalition zu bilden?
5: Zunächst einmal gilt bei dieser Wahl, dass wirklich jede Stimme zählt. CDU und Linkspartei liegen Kopf an Kopf. Und die Linkspartei in Berlin, sie ist in den letzten Jahren wirklich radikal geworden. Das gilt für ihre Judenfeindlichkeit, die sie ganz offen zeigt. Das gilt für Polizistenfeindlichkeit. Sie möchte die Polizei schwächen. Sie möchte den Verfassungsschutz abschaffen. Sie möchte für mehr Unsicherheit auf unseren Straßen sorgen. Das ist nicht mein Verständnis dieses Berlin. Wenn es um die Frage der Partner geht, sage ich deswegen ganz klar, mit einer radikalen Partei wie der Linken, aber auch einer radikalen Partei wie der AfD werde ich nicht zusammenarbeiten. Punkt. Daran gibt es kein Vorbei. Das ist meine rote Linie. Radikale Extreme haben im Roten Rathaus, haben in der Regierung nichts zu suchen. Ich möchte eine stabile Regierung. Ich möchte eine Regierung, die weiter darauf aufbaut, was wir in diesen letzten 3 Jahren angefangen haben. Berlin wird besser, ist noch lange nicht da, wo es hin soll, aber der Anfang ist gemacht.
3: Danke. Viele Berlinerinnen und Berliner erleben im Alltag ausgefallene Züge, defekte Aufzüge, verschmutzte Bahnhöfe und fühlen sich in Teilen des öffentlichen Nahverkehrs nicht ausreichend sicher. Was könnten Sie als regierender Bürgermeister bereits im ersten Jahr konkret verändern?
5: Wir haben uns darum gekümmert, aufzuräumen im Nahverkehr. Wir haben bei der Bestellung von Fahrzeugen gemerkt, dass die Vorgängerregierung ein großes Chaos angerichtet hat. Das haben wir beseitigt und konnten jetzt endlich die neuen Fahrzeuge für die Berliner S-Bahn bestellen. Sie wird komplett modernisiert. Es wird neue klimatisierte Fahrzeuge geben, die auch künftig für mehr Zuverlässigkeit im S-Bahn-Verkehr sorgen. Bei der BVG war es ähnlich. Die BVG vor 3 Jahren war an einem Punkt, an dem nichts mehr gestimmt hat. Die Fahrpläne wurden nicht eingehalten. Man wartete, ich sag mal, 10, 20, mitunter 30 Minuten auf einen eigentlich im Fahrplan stehenden Bus, eine Tram. Und auch das war in den letzten 3 Jahren eins unserer zentralen Projekte, wieder für mehr Zuverlässigkeit zu sorgen. Und jetzt sehen wir auch die ersten Effekte in allen Bereichen, bei der U-Bahn, bei der Tram, bei den Bussen steigt die Zuverlässigkeit wieder. Und genau das ist die Richtung, um die es auch in den nächsten Jahren geht. Ein ganz zentrales Thema von Anfang an, muss aber neben der Modernisierung unserer Infrastruktur, unserer Fahrzeuge, die Sauberkeit sein. Wir haben auf einer U-Bahn-Linie ein Pilotprojekt erprobt, gemeinsam mit Polizei, mit unseren Ordnungsämtern und der BVG für mehr Sauberkeit zu sorgen. Das hat sich bewährt, das wird von den Kunden sehr gut angenommen. Das wollen wir ausweiten auf andere U-Bahn-Strecken, denn am Ende wollen wir uns miteinander wohlfühlen in dieser Stadt. Auch das sorgt für ein besseres Miteinander in Berlin, und weit über die U-Bahnen hinaus gilt es natürlich insgesamt in der Stadt sicherzustellen, dass die Vermüllung ein Ende hat.
3: Herr Weber, Sie sind ja nicht nur Senator für Finanzen, sondern auch Kultursenator. Und Berlin spart derzeit unter anderem bei Kultur. Berlin spart auch bei der Bildung, bei den sozialen Projekten. Und gleichzeitig, wie Sie davor gesagt haben, verspricht die CDU mehr Polizei, mehr Videoüberwachung und mehr Sicherheit. Ganz konkret, woher soll das Geld für diese Wahlversprechen kommen und in welchen Bereichen müsste Berlin nach der Wahl im Gegenzug sparen?
5: Das Wichtigste ist, dass wir uns darauf konzentrieren, dass wir mehr Einnahmen haben, damit wir uns leisten können, was uns für die Stadt wichtig ist. Ja, die Mittel sind knapp, wir müssen Prioritäten setzen. Das ist für mich insbesondere gute Bildung für unsere Kinder und eine starke Sicherheit auf unseren Straßen, denn ansonsten leidet die Freiheit in unserer Stadt. Aber wenn es um die Frage geht, wie steigern wir unsere Einnahmen, dann wünsche ich mir, dass unsere Wirtschaft gut funktioniert, dass sie wächst, dass wir viele gut bezahlte, vernünftige Jobs für die Berliner hier in der Stadt haben und auch in den nächsten Jahren weiter erfolgreich dabei sind. Wir sind heute schon unter den Top 3 beim Wirtschaftswachstum. Das ist eine gute Nachricht. Aber wir können noch viel mehr aus dieser Stadt herausholen. Wir sind Innovationstreiber. Wir sind eine Stadt, in der mehr Unternehmen gegründet werden als irgendwo sonst in der Bundesrepublik. Wir sind eine Stadt, in der ich möchte, dass diese Unternehmen wachsen, erfolgreich sind und auch Perspektive bekommen, dass sie die nötigen Unterstützungen bekommen, dass sie die Fläche bekommen, dass Wohnungen für Menschen auch angeboten werden, die Unternehmen brauchen, die Fachkräfte suchen. All das gehört zusammen. Ich möchte Wachstumshauptstadt sein und auch damit dieses Haushaltsproblem lösen. Mehr Steuern, mehr Belastungen, das ist nicht die Lösung. Ich brauche Entlastung auf der einen Seite, Wirtschaftswachstum auf der anderen Seite, und dann funktioniert auch der Berliner Haushalt.
3: Herr Weber, ich habe vor ein paar Tagen Ihren Auftritt bei der RBB-Wahlarena sehr aufmerksam verfolgt, und dort haben Sie ganz deutlich gesagt, Judenhass ist Menschenhass, das ist ein Zitat. und dass dafür in Berlin kein Platz sein darf. Die Sorge ist für viele jüdische Berlinerinnen und Berliner natürlich inzwischen sehr, sehr konkret. Und gestern stand Berlin unter dem Motto Berlin trägt Davidstern nach dem Angriff auf eine nichtjüdische Frau, die am 11. September einen Davidstern getragen hatte. Unter unseren Hörerinnen und Hörern sind sehr viele jüdische Berlinerinnen und Berliner. Und manche sagen jetzt mittlerweile ganz offen, dass sie sich heute in ihrer Stadt nicht mehr sicher fühlen. Dass sie überlegen, ob sie eine Kippa tragen, ob sie eine Kette mit Davidstern tragen, ob sie auf der Straße Hebräisch sprechen können. Was würden Sie diesen Menschen heute sagen? Und vor allem, was würden Sie als regierender Bürgermeister ganz konkret tun, damit jüdisches Leben in Berlin wieder sicher sein kann?
5: Ich werde alles dafür tun, dass jeder Berliner, egal zu welcher Tages- oder Nachtzeit, egal woher er kommt, egal an welchem Ort er sich aufhält, egal wen er liebt, sich sicher fühlen kann auf unseren Straßen. Und das gilt ganz besonders für jüdische Menschen. Wir als Berlin, als deutsche Hauptstadt, stehen hier in einer ganz besonderen Verpflichtung, jedem jüdischen Menschen in unserer Stadt ein Schutzversprechen zu geben, das wir einlösen müssen. Und wenn es dafür zusätzliche Ressourcen braucht, wenn es dafür mehr Videoüberwachung braucht, wenn es dafür noch weitere Befugnisse für unsere Polizei braucht, dann müssen wir sie ihnen geben. Wir müssen uns in der Bildung darum kümmern, von Kindesbeinen an, dass der Respekt vor dem Nächsten, egal woran er glaubt, von Kindesbeinen an in der Kita, in der Schule vermittelt wird. Dass Schule die Autorität hat, das auch durchzusetzen. Ich glaube, Respekt ist am Ende das Entscheidende, was unsere Stadt zusammenhält und was auch wieder für mehr Frieden auf unseren Straßen sorgen wird und dafür, dass jüdische Menschen hier sicher leben werden. Wir können es nicht akzeptieren, dass man auf der Straße keine Kippa, keinen Davidstern in bestimmten Orten tragen kann. Und ich selbst habe gestern auch einen Davidstern getragen, um das zu unterstreichen, um hier Solidarität zu zeigen und klar zu machen. Ich sehe, wir haben hier Probleme, aber ich werde jeden Tag alles dafür tun, dass hier Sicherheit auch und gerade für jüdische Menschen in Berlin gegeben ist.
3: Vielen Dank. Herr Evers, wir dürfen aber nicht vergessen, dass Sie jetzt im Studio eines russischsprachigen Senders sind und unter unseren Hörern sind natürlich sehr viele deutsche Staatsangehörige, die am Sonntag an den Wahlen teilnehmen werden. In Berlin aber leben Hunderttausende russischsprachige Menschen mit Wurzeln, unter anderem in Russland, in der Ukraine, in Belarus, Aserbaidschan, Armenien, Lettland, Israel und so weiter und vielen, vielen weiteren Ländern. Und viele von ihnen haben mittlerweile den Eindruck, dass die Berliner Politik sie als gesellschaftliche Gruppe kaum anspricht. Was würden Sie diesen Menschen konkret anbieten und wie wollen Sie dafür sorgen, dass sie sich stärker als Teil der Berliner Stadtgesellschaft wahrgenommen und vertreten fühlen?
5: Zunächst einmal Angebote wie diesen Radiosender auch weiter ermöglichen und stützen. Dafür sorgen, dass die russische Sprache auch hier in Berlin eine Rolle spielt, dass russische Kultur vermittelt wird und das in, ich sag mal, von der Kulturverwaltung geprüften, unterstützten Angeboten. Das machen wir schon heute. Wir sind nicht nur Kulturverwaltung, sondern wir sind ganz ausdrücklich auch die Verwaltung für gesellschaftlichen Zusammenhalt. Und wenn Berlin eine Stadt ist, an der Menschen aus aller Welt zusammenleben wollen, dann heißt das nicht nur, dass wir hier eine gemeinsame Basis von Grundwerten und gemeinsamen Regeln brauchen, an die sich alle halten, sondern es bedeutet auch, dass jeder sich seiner eigenen Wurzeln bewusst ist. Und das können wir durch Erstsprachenunterricht an unseren Schulen unterstützen, das können wir durch entsprechende Kulturangebote unterstützen und sicherlich auch dadurch, dass wir Begegnung fördern, damit auch gegenseitiges Verständnis wächst. Denn auch das gehört zur Wahrheit. Russischsprachige Menschen kommen aus unterschiedlichen Ländern, kommen aus unterschiedlichen Communities. Und auch hier können wir, glaube ich, einen Beitrag dazu leisten, gegenseitiges Verständnis, aber auch das Verständnis mit allen anderen in unserer Stadt zu unterstützen und zu fördern. Ich bin mir der großen Verantwortung bewusst, die gerade in diesen schwierigen Zeiten des Kriegs in der Ukraine damit verbunden ist. Aber umso mehr werden wir dafür tun.
3: Wir gerade als russischsprachiger Sender kämpfen hier fast tagtäglich gegen Propaganda und gegen Desinformation. Wir sind ja auch ein unabhängiger Sender und legen da sehr, sehr viel Wert drauf. Aber wie wollen Sie gegen russische Desinformation und Propaganda vorgehen, ohne alle russischsprachigen Berlinerinnen und Berliner pauschal unter Verdacht zu stellen?
5: Das Thema des Umgangs mit russischer Einflussnahme, mit russischer Propaganda, das fordert uns jeden Tag heraus. Wir stehen im Fokus von Bedrohungen als Partei. Wir als CDU werden ebenfalls ins Visier genommen. Wir stehen im Fokus als deutsche Hauptstadt. Das erleben wir auch mit Anschlägen auf unsere Infrastruktur. Wir erleben es zuletzt mit dem Hackerangriff auf unsere IT. Es gibt viele Belege dafür, dass Russland seine hybride Kriegsführung hier in Deutschland, hier in Berlin, heute schon stattfinden lässt, heute schon durchführt. Und wir sind jeden Tag besser darin, uns zu schützen und alle anderen auch. Das wird erfordern, dass wir einander auch informieren, dass wir einander auch darüber im Bild halten, was geschieht, wer uns bedroht, von wo Beleidigungen, Drohungen begegnen, damit der Schutz auch funktionieren kann. Der Verfassungsschutz in Berlin, der spielt dabei eine ganz besondere Rolle. Und deswegen möchte ich an der Stelle auch eins ganz deutlich sagen. Eine Linkspartei, die den Verfassungsschutz abschaffen will, ist das Gegenteil dessen, was es zur Abwehr dieser russischen Bedrohung braucht.
3: Ihre Konkurrentin, Frau Elif Eralp von der Linken, hat bereits eine konkrete Liste mit Maßnahmen vorgelegt, die sie nach einem möglichen Einzug ins Rote Rathaus sofort umsetzen will. Ich habe gehört, dass es bei der Politik so eine Formel von 100 Tagen gibt und man fragt nicht, was wollen Sie oder möchten Sie in den nächsten Jahr verändern, sondern wirklich in diesen 100 Tagen. Was steht auf Ihrer Liste für die ersten 100 Tage?
5: Radikale Parteien versprechen gerne das Blaue vom Himmel. Und die Linke in Berlin ist inzwischen eine radikale Partei. Das unterscheidet uns. Ich verspreche nichts, was ich nicht halten kann. Wir stehen vor großen Problemen, die sich bestimmt nicht mit einem Fingerschnippen in 100 Tagen lösen lassen. Wir sind seit 3 Jahren dabei, unter schwierigsten Verhältnissen diese Stadt jeden Tag ein bisschen besser zu machen. Das will ich auch in den nächsten 5 Jahren tun. Und ich möchte alle Kraft, alle Leidenschaft, alle Liebe zu Berlin, die ich empfinde, dafür nutzen, das zu leisten. Wenn es etwas gibt, was ich in den ersten 100 Tagen aber von Anfang an sicherstellen möchte, dann, dass wir uns als Staat, als Land Berlin, schon weil wir es uns gar nicht mehr leisten können, einfach mal ein Stück zurücknehmen und sagen, wir möchten den Menschen und unseren Unternehmen, unseren Gründerinnen und Gründern in der Stadt nicht so sehr im Wege stehen. Wir möchten sie entlasten, nicht mehr so viel Bürokratie, nicht mehr so viele Berichte, nicht mehr so viele Auflagen, nicht mehr so viele Vorgaben. Ich glaube, wir sollten dem Beispiel anderer Bundesländer folgen und vom ersten Tag an klar machen, wir schaffen das ab, was euch belastet. Wer meint, eine Vorschrift müsste neu eingeführt werden, der soll sie auch neu begründen und nicht derjenige soll etwas begründen, der sie abschaffen möchte. Ich glaube, eine solche Entlastungsoffensive ganz zu Beginn der Legislaturperiode, die würde der Stadt einen ganz neuen Schub, eine ganz neue Dynamik geben und auch dafür sorgen, dass wir wieder das Zutrauen fassen, dass diese Hauptstadt Leuchtturm der Republik sein kann und zeigt, wie man mit Innovationskraft, mit Forschergeist, mit Gründersinn dafür sorgt, dass Wirtschaft wächst, dass Jobs entstehen und dass wir als Hauptstadt miteinander erfolgreich sind.
3: Bevor wir angefangen haben, habe ich Sie gefragt, ob Sie der Straßenlärm stört. Und Sie haben gesagt, nein, im Gegenteil, ich liebe es, dieser Klang von Berlin. Wie klingt für Sie Berlin? Was ist für Sie die Stimme Berlins? Außer unseres Senders natürlich. Was ist Ihr Berlin? Wie sieht das aus?
5: Der Takt Berlins, das ist die unbändige Vielfalt. Das ist die Stadt, die niemals schläft. Das ist eine Stadt, in der Menschen aus aller Welt zusammenkommen, um ihre Kulturen zu leben, in Austausch zu kommen und das Leben zu feiern. Auch das ist Berlin. Und ja, wenn 4 Millionen Menschen auf engem Raum zusammenleben, dann bedeutet das Belastungen. Aber gerade wir hier in Berlin sollten zeigen, wie man in Respekt voreinander mit diesen Belastungen umgeht, wie man tolerant miteinander ist und wie man auch in Kauf nimmt, dass nicht jede Störung dazu führen muss, dass man sich gleich mit Klagen überzieht und sich gegenseitig das Leben schwer macht. Lasst uns das Miteinander in den Mittelpunkt stellen, gerade in einer Großstadt, dann gelingt sie auch für uns alle noch viel besser.
3: Herr Evers, ich wünsche Ihnen von ganzem Herzen, dass Berlin Ihre Liebe erwidert und jetzt würde ich Sie bitten, ohne auf meine Fragen zu antworten, einfach unsere Hörerinnen und Hörer anzusprechen und denen sagen, was sie am Sonntag zu tun haben.
5: Dobrý den, mein Name ist Stefan Evers. Ich bin Bürgermeister und Senator dieser Stadt. Ich darf seit 3 Jahren regieren und ich habe in dieser Zeit gelernt, wie man Berlin auch in schwierigen Zeiten jeden Tag ein bisschen besser machen kann. Wir haben es in der Bildung gezeigt, wo Berlin aufgestiegen ist im Ländervergleich und Kinder heute bessere Chancen haben als noch vor wenigen Jahren, ihren Traum vom Leben zu verwirklichen. Wir zeigen es beim Wohnungsbau, wo endlich die Zahl der Wohnungsbaugenehmigungen steigt. steigt und wir dem Ziel näher kommen, allen Berlinerinnen, allen Berlinern eine vernünftige, bezahlbare Wohnung anbieten zu können, wenn man sie braucht. Wir haben gezeigt, dass Berlin sicherer werden kann. Wir haben die Polizisten auf die Straßen gebracht, die wir dringend brauchten. Wir haben ihnen mehr Befugnisse gegeben und den Rückhalt, den sie verdienen. Auf diesem Weg möchte ich weitermachen. Das ist keine Selbstverständlichkeit. Berlin steht vor einer Richtungswahl. Jede einzelne Stimme zählt. Ich möchte weiter das nächste Kapitel der Zukunft unserer Stadt mit Ihnen und mit euch aufschlagen. Und ich will verhindern, dass in dieser Stadt Extreme und Radikale, wie es die Linkspartei ist, das Sagen haben. Wir als CDU sind das Bollwerk, das das verhindert. Und jede Stimme am Sonntag zählt.
3: Am Sonntag entscheiden die Berlinerinnen und Berliner, wie das neue Abgeordnetenhaus aussehen wird. Und damit auch darüber, welche politischen Mehrheiten in dieser Stadt künftig möglich sind. Stefan Evers, Bürgermeister, Finanzsenator und Kultursenator von Berlin und Spitzenkandidat der CDU bei den Wahlen am 20. September, war heute unser Gast. Lieber Herr Evers, vielen Dank, dass Sie so kurz vor der Wahl Zeit für dieses Gespräch genommen haben.
5: Was wichtig ist, für das nimmt man sich auch Zeit.
3: Vielen Dank. Сегодня нашим гостем был Штефан Эверс, сенатор Берлина по финансам и культуре и главный кандидат от партии ХДС на пост правящего бургомистра. Уже в воскресенье, 20 сентября, берлинцы будут решать, каким будет политическое будущее города в ближайшие годы.
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